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1: Tu Warszawa, tu Polskie Radio, hier ist Warschau. Sie hören den Auslandsdienst des Polnischen Rundfunks. Am Mikrofon begrüßt Sie Kamila Lutostańska. Guten Tag. Seit gestern beraten internationale Experten und Politiker beim Warsaw Security Forum 2026 über die Zukunft der NATO, Russlands Krieg gegen die Ukraine und die Sicherheit an der Ost- und Nordflanke des Bündnisses. Die Sicherheitsfragen stehen auch im Mittelpunkt unserer heutigen Sendung. Es geht um die neue Strategie der NATO, die Bedrohung durch Russland und Europas steigende Verteidigungsausgaben. Zunächst die Nachrichten, heute unter anderem mit diesen Themen. General Alexus Grinkiewicz, NATO bereit, noch heute Nacht zu kämpfen und Verzögerung bei Waffenlieferungen aus den USA. Sollte die NATO angegriffen werden, ist das Bündnis bereit, noch heute Nacht zu kämpfen. Das betonte der Oberbefehlshaber der NATO-Streitkräfte in Europa, General Alexus Grinkiewicz, bei der Vorstellung seiner Siegesstrategie auf dem Warsaw Security Forum. Der nachrichtendienstliche Vorsprung gebe dem Bündnis Schutz vor Überraschungsangriffen. Die NATO werde einen drohenden Angriff rechtzeitig erkennen und könne dadurch ihre Truppen schnell verlegen. Sollte der Gegner seinen Angriff fortsetzen oder Reserven in den Kampf führen, werde das Bündnis nicht nur die angreifenden Kräfte zurückdrängen, sondern auch sämtliche Strukturen, die sie unterstützen und versorgen, zerschlagen, versicherte der US-General. Gleichzeitig halte Grinkiewicz einen Konflikt weder für unvermeidlich noch für unmittelbar bevorstehend. Die polnischen Streitkräfte müssen sich auf

0: Zögerungen bei der Lieferung wichtiger Waffensysteme aus den USA einstellen. Vor allem die Lieferung von PAK-3-MSE-Raketen für die Patriot-Systeme der polnischen Streitkräfte wird sich verzögern, teilte Generalmajor Dr. Ireneusz Nowak bei einer Diskussionsrunde auf dem Warsaw Security Forum mit. Die Patriot-Systeme spielen eine zentrale Rolle beim Aufbau der polnischen Luftverteidigung im Rahmen des Programms Wisła. Das Programm gehört zu den teuersten Vorhaben zur Modernisierung der polnischen Streitkräfte in der jüngeren Geschichte des Landes. Deutsche Behörden haben zwei türkische Staatsangehörige festgenommen, die verdächtigt werden, im vergangenen Monat eine Starlink-Satellitenfunkanlage in Zentralpolen in Brand gesetzt zu haben. Nach ihrer Überstellung nach Polen werden sie wegen Sabotage und des Handels im Auftrag eines ausländischen Geheimdienstes angeklagt, teilte Polens Innenminister mit. Eine dritte Person wurde am Dienstag ebenfalls festgenommen. Der Brand war am 23. September an einer Starlink-Anlage in der zentralpolnischen Wojewodschaft Masowien ausgebrochen. Die Bodenstation dient als Internetknotenpunkt für Datenverkehr, der über Polen unter anderem in die Ukraine weitergeleitet wird. Und was sagt der polnische Präsident Karol Nawrocki zur Bedrohung durch Russland, zur Zusammenarbeit mit der Regierung und Sicherheitsfragen und zur Rolle amerikanischer Truppen in Polen? Mehr dazu in der Presseschau mit Kuba Kukla.
1: In einem Interview mit der Tageszeitung Rzeczpospolita betont der polnische Präsident Karol Nawrocki, Russland bleibe eine Bedrohung für Polen. Um einen Krieg zu verhindern, müssten Präsident und Ministerpräsident die Armee stärken, internationale Beziehungen pflegen und die wichtigsten Verbündeten nicht vor den Kopf stoßen. Vor allem dürfe man nicht aus parteipolitischen Interessen Angst verbreiten. Das sei unverantwortlich und könne dem Gegner in die Hände spielen. Er hoffe, dass auch Ministerpräsident Donald Tusk nach Jahren freundschaftlicher Kontakte zu Putin seine Naivität gegenüber Moskau abgelegt habe. Ob er mit Tusk im Dialog stehe, um einen Krieg zu verhindern, wird auch Nawrocki gefragt. Bei Sicherheitsfragen arbeiteten sie durchaus zusammen, erklärt der Präsident. Trotz seiner Kritik an Tusk könnten beide bei einer tatsächlichen Gefahr miteinander sprechen. Auch eine dauerhafte US-Militärbasis in Polen ist Thema des Interviews. Die wichtigste Sicherheitsgarantie sei die polnische Armee. Die Präsenz amerikanischer Truppen eine zusätzliche Absicherung, so Nawrocki. Diese Einschätzung teilten auch die Staaten an der NATO-Ostflanke. Kein verantwortungsbewusster europäischer Politiker könne die Bedeutung amerikanischer Truppen für die Sicherheit seines Landes bestreiten. Je mehr US-Soldaten in Polen stationiert seien, desto besser. Sie würden von der Bevölkerung herzlich aufgenommen. Gegenüber Donald Trump habe er betont, die Amerikaner seien die ersten ausländischen Soldaten, die Polen mit offenen Armen empfange. Frühere Truppen seien von Staaten gekommen, gegen die Polen Krieg geführt habe. Die amerikanischen Soldaten dagegen habe man selbst eingeladen. Polen belegt in der EU Platz 3 beim Wachstum des Flugverkehrs gegenüber der Zeit vor der Pandemie, lesen wir in der Tageszeitung Dziennik Gazeta Prawna. Gleichzeitig werden kürzere Reisen immer beliebter. Besonders gefragt sind europäische Ziele wie Italien, Spanien und Griechenland. Der Flugverkehr nimmt in ganz Europa zu. Doch mehr Flüge bedeuten nicht unbedingt, dass die Menschen weiterreisen. Auswertungen von Reiseversicherungsberechnungen zeigen, dass mehr als 70% der Anfragen Reisen innerhalb Europa betreffen. Fast jeder Dritte entfällt auf eines von drei Ländern, Italien, Spanien oder Griechenland. Europäische Ziele gewinnen damit weiter an Bedeutung, während Fernreisen leicht an Attraktivität verlieren. Auch die Reisedauer verändert sich. Immer mehr Polen

0: möchten lieber kürzer verreisen, dafür aber mehrmals im Jahr. Besonders gefragt sind Versicherungen für 4- oder 5-tägige Aufenthalte. Das deutet auf einen wechselnden Trend zu Städtereisen, verlängerten Wochenenden und zusätzlichen Kurzurlauben hin. Knapp 7 von 10 Berechnungen betreffen Einzelreisende oder Paare. Im Sommer verschieben sich die Zahlen. Im Juli entfielen mehr als 2 von 5 Anfragen auf Reisen mit mindestens 3 Personen. Das unterstreicht den familiären und gemeinschaftlichen Charakter der Ferienzeit. Insgesamt zeichnet sich ein klarer Trend ab. Lieber mehrere kürzere Reisen im Jahr als ein einziger langer Urlaub, schreibt Dziennik Gazeta Prawna. Die Proteste von Schülern in den französischen Vorstädten haben auf erstaunliche Weise die intellektuelle Schwäche des polnischen Weltbildes offengelegt, schreibt Tomasz Derecki in der Tageszeitung Rzeczpospolita. Während die Proteste deutlich machten, wohin die Zerstörung des Bildungssystems im Namen ideologischer Fantasien führt, sahen Internet-Influencer und Kommentatoren darin vor allem einen Kulturkampf der zweiten und dritten Einwanderergeneration. Denn mit dem Thema Migration lässt sich mehr erreichen als mit Bildungsfragen. Dabei müsste man zunächst erkennen, dass die Jugendlichen auf den französischen Vorstädten auf dieselben Probleme hinweisen, die auch das polnische Bildungswesen zugrunde richten. Mangelnde Investitionen, Lehrermangel und schlechte Leistungen, die jungen Menschen die Chance auf ein besseres Leben nehmen. Wir sollten daher nicht nach Unterschieden suchen, sondern nach Gemeinsamkeiten. Diese Parallelen sind kein Zufall, sondern das Ergebnis einer Politik, die im Westen seit Jahren konsequent verfolgt wird. Das öffentliche Bildungswesen werde dabei zu einer Art psychologisch-pädagogische Betreuungseinrichtung degradiert, nach dem Motto »Jeder macht, was er will«. Dabei wurde öffentliche Bildung als Instrument des sozialen Aufstiegs geschaffen, als eine Art Sicherheitsventil für die unteren Gesellschaftsschichten. Wer als Bauer eine höhere Bildung erlangte, konnte in die Intelligenz aufsteigen. Ein erheblicher Teil der heutigen polnischen Eliten verdankt seinen gesellschaftlichen Aufstieg genau diesem Weg. Doch dieser Zugang wird zunehmend versperrt. Damit Bildung diese Funktion erfüllen kann, muss sie anspruchsvoll sein. Wäre sie zu leicht, könnte sie nicht als verlässlicher Weg des sozialen Aufstiegs gelten. Je niedriger die Anforderungen an Schüler öffentlicher Schulen sind, desto mehr verliert das öffentliche Bildungswesen seinen gesellschaftlichen Wert. Die Folge ist eine Kastengesellschaft. Auf der einen Seite stehen die Eliten, auf der anderen die arbeitende Unterschicht. Wenn das öffentliche Bildungswesen zerstört wird, ist ein Aufstieg von der einen in die andere Gruppe kaum noch möglich. Lesen wir in Rzeczpospolita. Soweit die Presseschau.
1: Danke, Kuba. Sie hören den Auslandsdienst des polnischen Rundfunks. Europa gibt so viel für Verteidigung aus wie seit Jahrzehnten nicht. Allein Deutschland hat 2025 Rüstungsaufträge im Wert von rund 85 Milliarden Euro vergeben. Mehr als Großbritannien und Polen zusammen. Doch bedeutet mehr Geld automatisch mehr Sicherheit? Und wie könnte Europa seine Mittel wirksamer einsetzen? Darüber hat Adam Deniso am Rande des diesjährigen Warsaw Security Forum mit Professor Guntram Wolf gesprochen. Er ist Senior Fellow beim Brüsseler Think Tank Bruegel und Professor an der Freien Universität Brüssel. Wolf hat untersucht, wofür Europa sein Geld ausgibt und wo es Möglichkeiten gibt, die Verteidigungsfähigkeit zu verbessern.
2: Herr Professor, guten Tag.
3: Ja, schön hier zu sein.
2: Ich freue mich schon, dass es geklappt hat. Die Frage mit, in welcher Stimmung reisen Sie diesmal an zum Warsaw Security Forum im letzten Jahr? War das Leitmotiv ja Divided We Fall. In diesem Jahr ist es eigentlich optimistischer, United We Stand. Aber sind Sie ebenso optimistisch wie das Motto des, der diesjährigen Ausgabe?
3: Naja, also ich bin natürlich erstmal hier angereist und mit der Neuigkeit, dass sozusagen Anschluss

0: Rückschläge in Europa geplant sind, auch auf den polnischen Premierminister, aber übrigens auch auf europäische Executives von Verteidigungsunternehmen. Das war in der Frankfurter Allgemeinen Zeitung ein großer Artikel. Also es ist schon ein Moment, in dem ich sagen muss, ja, ich bin zwar einigermaßen optimistisch, was die europäische Einheit angeht. Also ich glaube, wir Europäer halten zusammen, aber die Lage ist doch nochmal um einiges ernster als vor einem Jahr. Wir haben hybride, praktisch richtige Attacken die ganze Zeit. Wir haben immer noch eine sehr schwierige Situation in der Ukraine. Also ich muss sagen, ich mache mir schon Sorgen.
1: Sie untersuchen den Zusammenhang zwischen Geld und Sicherheit auch. Trump hat jahrelang bemängelt, die NATO-Partner würden zu wenig für Verteidigung ausgeben. Heute, 4 Jahre nach Kriegsbeginn, steigen die Budgets überall. Das NATO-Ziel liegt bei 5% der Wirtschaftsleistung. Aber ist Geld heute überhaupt noch der tatsächliche Engpass oder liegt das eigentliche Problem für die Sicherheit ganz woanders?
0: Ja, also ich glaube, mehr Geld auszugeben ist zwar notwendig, aber ist keine hinreichende Bedingung, um Sicherheit herzustellen. Man muss Geld ausgeben, um Systeme zu kaufen, um Soldaten zu bezahlen. Aber wenn man dann die falschen Waffensysteme kauft oder diese Waffensysteme zu spät geliefert bekommt, dann hat man tatsächlich ein grundlegendes Problem. Und was wir in unseren Analysen zeigen können, in denen wir sehr detailliert die Bestellungen analysiert haben von Deutschland, von Großbritannien und von Polen in den letzten Jahren, ist, dass sehr, sehr viel Geld ausgegeben wird bei den Waffensystemen für Systeme, die eher traditionell sind. Und diese Modernisierung, die wir, wie wir sie in der Ukraine sehen, von Waffensystemen, von mehr autonomen Systemen, mehr Drohnen, mehr satellitengestützte Systeme, diesen Umschwung sehen wir eben gerade in Deutschland noch nicht. In Polen sieht es ein bisschen besser aus, aber gerade in Deutschland sehen wir es eben noch überhaupt nicht. Und da Deutschland so viel Geld ausgibt, ist das tatsächlich ein Problem.
1: Kann man also zugespitzt sagen, wir kaufen Armeen von gestern?
0: Ja, das ist immer ein bisschen heikel, das so sehr zuzuspitzen. Ja, es ist vielleicht eher für einen Journalisten da so zuzuspitzen. Was ich schon sagen würde, ist, wir kaufen Systeme, die oft auch dann einfach sehr spät kommen. Ja, also ich meine, das kommt noch dazu. Also wir kaufen ja teilweise auch moderne Sachen, zum Beispiel die F-35 aus den USA wurden 2022 bestellt in der Hoffnung und mit der damaligen Aussage, Mensch, wir müssen das bei den Amerikanern kaufen, damit es schnell geliefert wird. Und die Amerikaner haben jetzt die F-35 und werden die uns schnell liefern. Das Resultat ist, die bestellten F-35, von Deutschland bestellten F-35, 22 bestellten, 2022 bestellten, werden erst vollumfänglich einsatzbereit sein im Jahr 2032. Das heißt, wir haben eine 10-Jahres-Verspätung von der Bestellung bis zur tatsächlichen Lieferung eines natürlich modernen Systems. Und ich glaube, das ist tatsächlich ein Problem und zeigt eben auch, dass man ein bisschen naiv ist, wenn man immer denkt, dass die Amerikaner automatisch alles schnell liefern werden. Die Amerikaner haben gute Waffensysteme, aber sie haben eben auch sehr, sehr viel Nachfrage für ihre Systeme.
1: Ja, jetzt haben wir zusätzlich Krieg im Iran. Patriots werden zunehmend zu einem Defizitprodukt. Also es wird nicht leichter. Das Dilemma, das ein wenig auch in Polen zu spüren ist, Verteidigung ist der Kern nationaler Souveränität, aber kein europäisches Land erreicht allein die nötigen Stückzahlen. Was müsste aus Ihrer Sicht denn geschehen, um diesen Widerspruch ein wenig wenigstens aufzulösen und wie viel Souveränität müssten die EU-Staaten abgeben?
0: Ja, die Souveränität, nationale Souveränität im Sicherheitsbereich ist eigentlich ohne Partnerschaften eine Illusion. Nur um das mal in Perspektive zu setzen, Russland hat weit über 100, wahrscheinlich eher 200 kampffähige Brigaden. Ein Land wie Deutschland hat ungefähr 9 kampffähige Brigaden. Das heißt, wir sind weit entfernt von Größenordnung. Polen ist wahrscheinlich ein bisschen mehr als Deutschland sogar, aber trotzdem, wir sind weit entfernt von Größenordnungen, mit denen wir ernsthaft sagen könnten, wir wären sozusagen bereit, mit Russland das aufzunehmen, sollte es zu einem tatsächlichen Krieg kommen, einem offenen Krieg. Insofern ist Partnerschaften absolut zentral. Die Partnerschaft, die wir bis jetzt gewählt haben, nennt sich NATO. Da arbeitet man zusammen. Auf der operationellen Ebene funktioniert das ganz gut.

0: Wir hängen aber extrem an amerikanischen Systemen dran. Das heißt, die Software, die Intelligence, all diese Systeme sind extrem amerikanisch geprägt. Und wenn Sie jetzt eine politische Kristallkugel hätten und wüssten, dass der amerikanische Präsident immer verlässlich ist, dann ist das kein Problem. Aber die haben wir nun mal nicht. Und ich glaube, die Unsicherheit ist letztendlich deswegen tief im NATO-System drin. Wir haben tief im NATO-System drin und die hohen Generäle, selbst die Verteidigungsminister, wagen es eigentlich kaum, dieses Thema offen sozusagen zuzugeben, dass wir da ein Problem haben. Ich glaube, wir haben ein Problem, wenn wir Partnerschaft nur über NATO organisieren. Das heißt, wir müssen auch über europäische Partnerschaft nachdenken.
1: Sie schlagen einen europäischen Sicherheitsvertrag mit Mehrheitsentscheidungen vor. Ist das denn realistisch und würden vor allem Warschau und Berlin mitgehen in Deutschland vor dem Hintergrund der erstarkenden AfD, in Polen vielleicht ein wenig vor dem Hintergrund der Angst der Liberalen vor der Peace und vor den Konservativen?
0: Naja, also erstmal denke ich, soll ich als Wissenschaftler vorschlagen, was ich denke, was richtig ist und nicht, was unbedingt realistisch ist, sondern es geht ja auch hier um eine Richtung. Der zweite wichtige Punkt, den ich machen möchte, ist, wenn wir jetzt nicht ganz bewusst strategische Entscheidungen gemeinsam fällen und Systeme so aufbauen, dass sie interdependent werden, dann sind Kräfte wie die AfD in Deutschland irgendwann tatsächlich ein Problem. Denn irgendwann, wenn man nicht Verteidigung kollektiv organisiert und Systeme sehr, sehr integriert sind, werden die vielleicht entscheiden, okay, jetzt machen wir alles alleine und wie ein junger AfD-Politiker kürzlich auch getweetet hat, vielleicht kann man ja auch ein bisschen von Elsass wieder zurückerlangen. Das hat ja ein junger AfD-Politiker so auf seinen Twitter-Account gesetzt, ja. Also insofern glaube ich, es geht jetzt auch darum, tatsächlich strategische Entscheidungen zu fällen, die europäische Länder stärker zusammenbinden, auch in Zeiten von Populismus.
1: Ja, andererseits erinnert das aus polnischer Sicht so ein wenig an die These von Wandel durch Handel, die man mit Russland auch gepflegt hat. Da gab es ja auch die Idee, Interdependenzen würden dazu führen, dass man sich oder dass Russland zivilisierter wird. Hat aber so nicht geklappt. Wollen Sie das noch kommentieren?
0: Naja, also ich meine, das ist nochmal ein bisschen was anderes. Also wenn man militärische Systeme eng miteinander verknüpft, zum Beispiel Satellitensysteme, und die Satelliteninformationstechnologie wird eine europäische Technologie in den Händen zum Beispiel der Europäischen Union, dann kann eben kein Mitgliedsland einzeln diese Technologie nutzen gegenüber irgendeinem anderen. Also es ist schon noch ein bisschen was anderes als Wandel durch Handel.
1: Das EU-Programm SAFE erteilt 150 Milliarden Euro an Krediten. Polen erhält fast ein Drittel davon, 130 Milliarden Zloty, das haben wir letzte Woche lesen können in den polnischen Zeitungen, sind schon unter Vertrag. Ist das ein Durchbruch oder einfach nur weiteres EU-Geld für nationale Champions?
0: Naja, also ich glaube nicht, dass es ein Durchbruch ist, um es ganz offen zu sagen. Das ist geliehenes Geld. Das ist Geld, das aus der EU in die nationalen Haushalte geliehen wird. Die nationalen Haushalte müssen zurückzahlen und aus den nationalen Haushalten heraus wird es zumindest am Anfang sehr stark für lokale industriepolitische Dimensionen ausgegeben. Da war auch Polen dabei, Deutschland auch. Also Polen hat da sehr besonders auch darauf bestanden, dass man bestehende Bestellungen einfach damit auch finanzieren kann. Und das waren nun mal bestehende Bestellungen an nationale Champions. Das kann ich verstehen in der Kurzfrist. Also insofern, ich glaube, jetzt die entscheidende Frage ist, wenn es ein zweites SAFE-Programm gibt, kann man dann sicher bereit feststellen, dass sozusagen das zu mehr Verteidigungskooperation führt. Wenn das nicht der Fall ist, würde ich sagen, sollte man gar kein zweites SAFE aufsetzen.
1: Deutschland ist in Europa der mit Abstand größte Auftraggeber für Rüstung, modernisiert laut Ihrer Studie aber am langsamsten. Das haben wir schon ein wenig angesprochen. Polen gibt nur ein Viertel davon aus und bewegt sich aber schneller. Woran liegt dieser Unterschied aus Ihrer Sicht?
0: Ja, also meine These ist, dass dahinter tatsächlich der Bedarf liegt. Die Bedrohungsanalyse in Polen sieht nochmal anders aus, als sie das in Deutschland aussieht. Ich glaube, als Pole weiß man viel unmittelbarer, was für eine direkte Bedrohung im Osten herrscht, als das ein Deutscher direkt hat. Und insofern unter Bedrohungs handelt man vielleicht ein bisschen schlauer und schneller. Und ich glaube, das sieht man auch tatsächlich in den Militärstrategien. Also ich habe auch die drei Militärstrategien

mehr angesehen. Und man sieht bei den Polen tatsächlich, dass der Premierminister Tusk sehr explizit gesagt hat, wir müssen die Ukraine als Vorbild nehmen und wir müssen eine Drohnenarmada machen und ähnliches. Das steht auch in der Einleitung ganz deutlich drin in verschiedenen Dokumenten.

0: man schon Unterschiede.
1: Manche bemängeln, dass beim SAFE-Programm eigentlich fast gar keine deutsch-polnischen Projekte vorkommen. Hinter vorgehaltener Hand heißt es, die liberale Regierung in Warschau fürchte, solche Projekte würden von der Rechten sofort instrumentalisiert und gegen sie benutzt. Und nach dem Motto, sie nützen vor allem deutschen Firmen. Erstens, steckt in dem Vorwurf vielleicht ein ökonomisch berechtigter Kern? Und zweitens, was müssten Polen und Deutschland anders machen, damit die Kooperation besser klappt?
0: Naja, also ich bin kein sozusagen jetzt Experte für die direkten Kooperationsprojekte zwischen Polen und Deutschland. Aber ich glaube, der entscheidende Punkt ist ja, dass wenn man stärker zusammenarbeitet, die Kosten für den Steuerzahler fallen sollen. Das heißt, man muss als Kriterium eigentlich nehmen, wie viel zahlt man für Verteidigung? Und wenn jetzt Deutschland zum Beispiel vermehrt bei polnischen Unternehmen einkauft, es gibt ja nicht so viele, aber inzwischen wächst der Sektor auch in Polen relativ stark. Aber wenn Deutschland zum Beispiel mehr hier einkaufen würde und hier zum Beispiel bestimmte Produkte billiger hergestellt werden, vielleicht weil die Löhne niedriger sind und ähnliches, dann ist das ja ein Vorteil für den deutschen Steuerzahler. Und umgekehrt, wenn Polen anstatt ein neues System selber schwer zu entwickeln und sehr teure Entwicklungskosten zu zahlen, vielleicht ein System schon von einem bestehenden Unternehmen in Deutschland kauft, dann spart man ja die Entwicklungskosten in Polen. Also im Prinzip muss es hier primär um die Steuerzahlergelder gehen, aber Verteidigungsausgaben werden eben oft eigentlich mehr wie Industriepolitik betrachtet. Da geht es um die lokalen Jobs. Das kann ich verstehen auf einem gewissen Niveau, aber es ist letztendlich halt auch sehr, sehr hohe Ausgaben, ohne dass man wirklich sozusagen guckt, dass man das billigste, das beste Produkt für den geringsten Preis kriegt, was eigentlich im Interesse des Steuerzahlers ist.
1: Ich hake da vielleicht genau an diesem Punkt nochmal nach, denn Europa verbucht die Unterstützung der Ukraine und die eigene Aufrüstung vor allem als Kosten, die mit Renten, Klimaschutz und hohen Energiepreisen konkurrieren. Sie argumentieren, dass beides auch eine Investition sein kann. Unter welchen Bedingungen stimmt das und wann zahlen eben die Bürger am Ende nur drauf?
0: Naja, also die Ukraine zu unterstützen ist natürlich jetzt erstmal eine politische und sicherheitspolitische Investition. Also in dem Sinne, dass eine Ukraine, die nicht Russland unterliegt, europäische Sicherheit direkt erhöht und damit es unwahrscheinlicher macht, dass es zu einem Krieg gegen Polen, gegen das Baltikum, gegen Deutschland kommt. Also insofern ist das sehr, sehr gut angelegtes Geld, weil es die Sicherheit Europas erhöht. Sie erhöht die Sicherheit der Ukraine, aber natürlich auch die Sicherheit Europas. Der zweite Punkt, den ich machen würde, ist, dass die ukrainische Verteidigungsindustrie inzwischen absolut Spitzenklasse ist, Weltklasse ist. Da werden die modernsten Systeme getestet, entwickelt. Und viele der Gelder, die wir inzwischen an die Ukraine geben, kommen ja gerade auch in gemeinsame Projekte, also zum Beispiel Quantum, ein deutsches Rüstungsunternehmen arbeitet zusammen mit einem ukrainischen Rüstungsunternehmen und die entwickeln die neuesten Drohnen weiter. Ja. Das hilft ja den Ukrainern, aber es hilft natürlich auch der Technologie, dass diese Technologie an einem deutschen System ankommt. Ja. Und ähnliches mit Polen. Und was wir eigentlich aus der Wirtschaftswissenschaft wissen, ist, dass diese Art der Ausgaben für Sicherheit und Verteidigung, sehr innovationsgetriebene Ausgaben, dass die am Ende auch der Wirtschaft insgesamt helfen. Sie sind also gut fürs Wachstum insgesamt. Also da gibt es inzwischen sehr gute Studien, die das über 120 Jahre in den USA zeigen. Die großen Verteidigungsausgaben in den USA haben oft 15 Jahre später noch weitere Wachstumseffekte in den USA, positive Wachstumseffekte in den USA gehabt. Also insofern gut, das Geld auszugeben für die Sicherheit, für die Technologie im Rüstungsbereich und aber auch letztendlich für die Innovationsfähigkeit unserer Volkswirtschaften.
1: Man müsste also sagen, neben der Friedensdividende gibt es auch eine Verteidigungsdividende gewissermaßen.
0: Ja, absolut. Also ich glaube, die Friedensdividende war ja letztendlich keine Friedensdividende, sondern war einfach nur ein höheres Sicherheitsrisiko, was wir hatten für mehrere Jahre. Die Verteidigungsdividende ist tatsächlich auch eine Wachstumsdividende am Ende.
1: Sagt Professor Guntram Wolf. Vielen Dank für das Gespräch.
0: Sehr gerne.
2: Das war ein Gespräch von Adam Denison mit Professor Guntram Wolf. Damit sind wir am Ende unserer heutigen Sendung.

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1: To Warszawa. Sie hören den Auslandsdienst des Polnischen Rundfunks mit seiner täglichen Sendung in deutscher Sprache. Mein Name ist Adam Lieser. Hallo und herzlich willkommen. Litauens Regierungschef Mindaugas Sinkevičius fordert einen gemeinsamen NATO-Handlungsplan gegen russische Hybridangriffe und wie will die NATO gegen Putin gewinnen? Mehr unter anderem dazu heute im Infoteil. Außerdem:
2: Wenn der US-Präsident einen anderen Alliierten wie Spanien auf dem NATO-Gipfel in Ankara als a waste case bezeichnet, wenn die US-Regierung einen Alliierten wie Dänemark bedroht, um an Grönland

0: zu kommen. Dann fragen sich natürlich die Alliierten, sind wir hier noch im gleichen Team?
1: Wie verlässlich ist Amerika noch als Schutzmacht und was folgt daraus für Europa, die Ostflanke und für Deutschland? Darüber sprechen wir mit der Sicherheitsexpertin Claudia Major, Senior Vice President für transatlantische Sicherheitsinitiativen des German Marshall Fund. Wir wünschen Ihnen eine interessante halbe Stunde und beginnen mit den Nachrichten. Und heute unter anderem mit diesen Themen: Litauens Regierungschef pocht auf einen gemeinsamen NATO-Handlungsplan gegen Hybridangriffe und heute erscheint der neue Roman von Literatur-Nobelpreisträgerin Olga Tokarczuk. Russland hat in der Nacht erneut Kiew und andere ukrainische Städte mit Raketen und Drohnen angegriffen. Nach ersten Meldungen wurden in der Hauptstadt mindestens 2 Menschen getötet und rund 20 verletzt. Beschädigt wurden unter anderem Energieanlagen. In Teilen Kiews fiel der Strom aus. Explosionen wurden auch aus Kharkiv, Dnipro und weiteren Städten gemeldet. Präsident Volodymyr Zelensky erklärte, bei 2 ballistischen Angriffen hätten Informationen westlicher Partner zur Frühwarnung gefehlt. US-Präsident Donald Trump hatte indes am Vorabend versichert, Washington teile weiterhin Aufklärungsdaten mit Kiew. Ein ukrainischer Präsidentenberater meldete außerdem Einschränkungen bei der Satellitenverbindung Starlink. SpaceX habe ohne Vorwarnung die Nutzung bei hohen Bewegungsgeschwindigkeiten begrenzt. Dadurch seien mehrere militärische Missionen unterbrochen worden. Litauens Regierungschef Mindaugas Sinkevičius fordert einen gemeinsamen NATO-Handlungsplan gegen russische Hybridangriffe. Politische Erklärungen allein hielten Russland nicht auf, sagte er der Nachrichtenagentur PAP. Moskau beobachte die Reaktionen des Westens und gehe immer weiter. Bisher werde auf Drohnen, Zwischenfälle, Sabotage und andere Bedrohungen zu häufig einzeln reagiert. Der Premier fragte, wo die Grenze für den NATO-Bündnisfall verlaufe, wenn einzelne Drohnen dafür nicht ausreichten. Russland wolle die Verbündeten zudem von der Unterstützung der Ukraine ablenken. Litauen werde Kiew aber weiterhelfen, so Sinkevičius. Der russische Oppositionspolitiker Wladimir Karamursa hat Präsident Putin vorgeworfen, Russland zum politischen Vasallen und zur Tankstelle der kommunistischen Diktatur in Peking zu machen. Beim Warsaw Security Forum erklärte der ehemalige politische Gefangene, Russland liefere China Rohstoffe zu ungünstigen Bedingungen und verliere dadurch strategische Unabhängigkeit. Die Beziehungen seien keine Partnerschaft auf Augenhöhe. In Polen hat Maciej Berek seinen Eid als Verfassungsrichter im Sejm abgelegt, ohne dass Präsident Karol Nawrocki anwesend war. Nawrocki hatte den im September gewählten Richter bislang nicht zur Verteidigung eingeladen. Berek erklärte, die Eidesleistung sei eine gesetzliche Pflicht. Die Regierungsseite beruft sich auf eine Stellungnahme der Venedig-Kommission. Diese hält eine Vereidigung ohne körperliche Anwesenheit des Präsidenten unter bestimmten Bedingungen für möglich. Die Präsidentenkanzlei und die oppositionelle PiS bestreiten die Rechtmäßigkeit. Sie verweisen außerdem auf Zweifel an Bereks beruflichen Voraussetzungen, die dieser zurückweist. Die Stellungnahme der Kommission ist rechtlich nicht bindend. Und heute erscheint der neue Roman der Literatur-Nobelpreisträgerin Olga Tokarczuk. Świata jest za dużo, auf Deutsch etwa Es gibt zu viel von der Welt. Erzählt von Niederschlesien und den Bevölkerungsverschiebungen nach dem Zweiten Weltkrieg. Tokarczuk verbindet die Geschichte mit den Erfahrungen ihrer eigenen Familie. Sie hat das Buch als ihre letzte große Romanarbeit angekündigt. Soweit die Meldungen des Polnischen Rundfunks. Wie will die NATO gegen Putin gewinnen? Ihr Oberbefehlshaber in Europa, General Alexus Grinkiewicz, hat in Warschau eine Theorie des Sieges vorgestellt. Mitten in den täglichen Warnungen vor Russland klang das wie eine Stimme aus einer anderen Wirklichkeit, kommentiert die Rzeczpospolita. Außerdem Schutz für Schüler oder Zensur im Netz. Nach den Messerangriffen an Schulen erhebt Ordo Juris schwere Vorwürfe gegen die Regierung. Und warum kommen kaum noch Polen zum Arbeiten nach Norwegen? Mehr dazu in der Presseschau. Gestern ist in Warschau das Warsaw Security Forum zu Ende gegangen. Im Mittelpunkt standen die Zukunft der NATO, Russlands Krieg gegen die Ukraine, die Sicherheit an der Ost- und Nordflanke des Bündnisses sowie die Zusammenarbeit Europas mit den Staaten am Persischen Golf. Während westliche Medien, Politiker und Geheimdienste täglich vor der Bedrohung durch Russland warnten, habe der Auftritt von General Alexus Grinkiewicz dem obersten alliierten Befehlshaber der NATO in Europa. Auf dem Forum wie eine Botschaft aus einer anderen Welt geklungen, schreibt Michał Szudrzyński in der konservativ-liberalen Rzeczpospolita. Grinkiewicz habe vor allem betont, dass ein Konflikt nicht unausweichlich sei und ein Angriff auf die NATO nicht zwangsläufig bevorstehe. Entscheidend sei die Abschreckung. Ein Gegner müsse wissen, dass sich ein Angriff auf ein NATO-Mitglied für ihn schlicht nicht lohne. Wie wir lesen, habe sich der General mehrfach erfreut gezeigt, diese Worte

gerade in Warschau sagen zu können, wo man die Abschreckung besonders ernst nehme. Der General habe auch die sogenannte Theorie des Sieges der NATO erläutert, heißt es weiter auch. Deren Grundlage sei vor allem die Abschreckung. Ziel der NATO sei es nicht, irgendjemanden anzugreifen, sondern einen Angriff eines potenziellen Gegners zu verhindern. An erster Stelle stehe dabei die Überlegenheit bei der Aufklärung. Jede Vorbereitung eines Angriffs auf die NATO werde durch Geheimdienste, Satellitenaufklärung sowie ein Netz von Sensoren und Detektoren erkannt. Das Bündnis werde sich nicht überraschen lassen, versicherte Grinkiewicz. Es wolle einen Angriff unmöglich machen, indem es jedem potenziellen Gegner überlegen sei, zu Land, in der Luft, im Weltraum und im Cyberraum. Dem Autor zufolge habe Grinkiewicz' Rede zahlreiche symbolische Gesten, aber auch viele Signale an potenzielle Angreifer enthalten. Der US-General habe dabei keinen eigenen militärischen Plan vorgestellt, sondern eine Position, die alle 32 NATO-Mitglieder teilten. Da der oberste Befehlshaber der NATO Donald Trump unterstellt sei, wiege die Betonung der Entschlossenheit des gesamten Bündnisses besonders schwer, schreibt Schujinski. Dies gelte umso mehr, seit der US-Präsident begonnen habe, mit Putin über Dieselimporte zu verhandeln. Grinkiewicz habe zudem selbst unterstrichen, dass er die US-Regierung vertrete und seine Ernennung vom US-Senat bestätigt worden sei. Ein weiteres wichtiges Signal sei der Ort gewesen, an dem die Theorie des Sieges vorgestellt worden sei. Warschau, fährt Schujinski fort. Grinkiewicz habe ausdrücklich Polens Schlüsselrolle für die gesamte Ostflanke hervorgehoben. Seine Präsentation sei keine bloße Machtdemonstration gewesen, sondern eine umfassende Darlegung dessen, worauf die Stärke des mächtigsten westlichen Bündnisses beruhe, lautet das Urteil von Michał Schujinski in der Rzeczpospolita. In der vergangenen Woche erreichte eine Serie schwerer Vorfälle an Schulen einen traurigen Höhepunkt. Ein Mensch kam ums Leben, mehrere Dutzend wurden verletzt. Landesweit machte sich große Verunsicherung breit. Die Polizei nahm zahlreiche Menschen fest, überwiegend Jugendliche. Ministerpräsident Donald Tusk und Digitalminister Krzysztof Gawkowski hielten dies nun für den denkbar günstigsten Moment, um die durch die Tragödien ausgelöste Angst auszunutzen, schreibt Jerzy Kwaśniewski auf dem Portal des rechtskonservativen Wochenmagazins Do Rzeczy. Den Polen werde eingeredet, die Sicherheit ihrer Kinder lasse sich nur durch eine politische Zensur des Internets gewährleisten. Tusk mache sogar Präsident Karol Nawrocki für die Vorfälle verantwortlich. Laut Tusk habe Nawrockis Veto gegen das Zensurgesetz im Januar zu den Tragödien an polnischen Schulen geführt. Wie wirksam diese zynische Methode sei, und zwar über Parteigrenzen hinweg, zeige die Abstimmung über das neue Gesetz im Sejm in der vergangenen Woche. Die Mehrheit der Abgeordneten der größten Oppositionspartei Recht und Gerechtigkeit PiS habe sich enthalten, lesen wir bei Do Rzeczy. Dem Autor zufolge hätten die erfolgreichen landesweiten Polizeieinsätze unterdessen gezeigt, dass die Bürger schon heute wirksam vor im Internet geschürter Gewalt geschützt werden könnten. Zudem gäbe es zahlreiche Vorschriften, die es den Sicherheitsbehörden bereits ermöglichten, terroristische Inhalte zu sperren. So erlaube eine EU-Verordnung dem Inlandsgeheimdienst ABWO, Beiträge und Videos, die Terrorismus verherrlichten, binnen einer Stunde nach ihrer Meldung entfernen zu lassen. Wie es weiter heißt, gebe das neue Gesetz der Regierung ein Jahr vor der Parlamentswahl die Möglichkeit, Kritiker auf administrativem Wege zum Schweigen zu bringen. Die Lage sei umso schwieriger, als der Präsident nun politischer Erpressung ausgesetzt sei. Die Medien würden ein erneutes Veto des Staatsoberhaupts mit Sicherheit als Unterstützung für Morde an Schulen darstellen. So das Fazit von Jerzy Kwaśniewski bei Do Rzeczy. Norwegen sei über Jahre hinweg ein Anziehungspunkt für tausende polnische Arbeitskräfte gewesen. Heute ziehe Polen sowohl zurückkehrende Auswanderer als auch Arbeitskräfte aus Westeuropa an, schreibt indes der Wirtschaftskommentator Sindre Heyerdahl in der norwegischen Tageszeitung Aftenposten. In Spitzenzeiten seien jährlich bis zu 13.000 Polen zum Arbeiten nach Norwegen gekommen, im vergangenen Jahr nur noch 360. Viele von ihnen sind zurückgekehrt und haben Berufserfahrung, Qualifikationen und oft auch beträchtliches Kapital mitgebracht, betont der Kommentator. Wie der Journalist schreibt, hänge dieser Rückkehrtrend mit der wirtschaftlichen Entwicklung Polens zusammen. Das Land habe neue Beschäftigungs- und Geschäftsmöglichkeiten geschaffen und gehöre inzwischen zu den 20 größten Volkswirtschaften der Welt. Seine Wirtschaftsleistung sei bereits doppelt so hoch wie die Norwegens. Polnische Unternehmen würden ausländische Märkte erschließen und sogar deutsche Firmen übernehmen. So der Autor und soweit auch die Presseschau. Die Nachrichten und die Presseschau finden Sie wie immer auch online unter auslandsdienst.pl. Weiter geht's mit einem weiteren Gespräch vom diesjährigen Warsaw Security Forum. Unter dem Motto United We Stand haben dort in diesen Tagen Politiker, Militärs und Fachleute über die Sicherheit Europas diskutiert. Wie schützt sich Europa, wenn auf den amerikanischen Atomschirm kein Verlass mehr ist? Was sind die

0: Stärken und Schwächen der Theorie des Sieges, die NATO-Kommandeur General Alexus Grinkiewicz in Warschau präsentiert hat, und wie kann Deutschland führen, ohne Ängste bei seinen Nachbarn zu schüren? Unter anderem darüber habe ich am Rande des Forums mit der Sicherheitsexpertin und Vizepräsidentin des German Marshall Fund, Claudia Major, gesprochen.
1: Gestern auf Ihrem Panel fiel der Satz, Abschreckung passiert im Kopf des Gegners, aber auch in unseren eigenen Köpfen. Wie bewerten Sie das denn, was da gerade in unseren Köpfen und den Köpfen unserer Gegner vorgeht? Was denkt man in Moskau über uns? Was denken wir selbst über uns?
2: Also die Idee von Abschreckung ist ja, das Kalkül des Gegenübers zu verändern. Das heißt, was die NATO jetzt macht mit der Aufrüstung, mit den Verteidigungsplänen, mit den Übungen, das sind alles Signale an Russland, um Russland zu sagen, wenn du die NATO angreifst, sind die Kosten viel höher als die Gewinne, die sich Russland erhofft. Also es lohnt sich nicht, also lass es lieber. Das heißt, es geht bei Abschreckung darum, das Kalkül im russischen Kopf so zu verändern, dass Russland von einem Abgriff absieht. Wenn Abschreckung funktioniert, ist es eine Kriegsverhinderungsstrategie. Und diese Abschreckungsbotschaft, die wird halt nicht nur mit den Fähigkeiten gesendet. Klar, Fähigkeiten sind wichtig, die Panzer, die Drohnen, das ist alles super wichtig. Aber es geht auch darum, die Entschlossenheit und die Geschlossenheit zu vermitteln. Also zu zeigen, die NATO, 32 Staaten stehen zusammen, die Gesellschaften in jedem einzelnen Land stehen zusammen und unterstützen diese Botschaft. Wenn die NATO als zerstrittener Haufen dasteht, wo der eine den anderen beschimpft oder aus dem Bild rauskickt, wenn die Länder Verteidigung nicht wichtig finden oder die Gesellschaften gespalten sind, dann ist die Abschreckungsbotschaft schon geschwächt.
1: United we stand heißt das Motto der diesjährigen Ausgabe des Warsaw Security Forums. Aber wie ich so aus Ihrer Antwort heraushöre, ist es eher Wunschdenken als Realität.
2: Wunschdenken würde ich nicht sagen. Ich würde sagen, es gibt momentan viele Fragen, sowohl was das transatlantische Verhältnis angeht, als auch was das innereuropäische Verhältnis angeht. Und natürlich gibt es auch einzelne Länder in Europa, die nicht so geschlossen hinter den Verteidigungsambitionen stehen wie andere. Bei Polen muss man sich keine Sorgen machen. Da scheint es sowohl im Land als auch innerhalb der Regierung ein klares Bekenntnis zur Verteidigung zu geben. In anderen Ländern wie Deutschland ist es ein bisschen anders. Wenn wir auf die transatlantische Ebene schauen, also auf die NATO-Ebene an sich, fragen sich natürlich viele Europäer, wie belastbar die Beziehung zu den USA noch ist. Werden die USA im Krisenfall Europa verteidigen? Werden sie im Krisenfall ihre Fähigkeiten bereitstellen? Und viele Europäer sind da sehr durcheinander und sehr unsicher. Ich gebe Ihnen mal ein Beispiel. Wenn man sich die offiziellen US-Strategiedokumente anschaut, die Verteidigungsstrategie, die Sicherheitsstrategie, wird Russland als eine regionale Bedrohung, eine managebare regionale Bedrohung für die europäischen Alliierten dargestellt. Wenn aber Russland aus Sicht der USA kein zentrales Problem ist, kommen sie dann, um die Europäer vor Russland zu verteidigen? Wenn der US-Präsident einen anderen Alliierten wie Spanien auf dem NATO-Gipfel in Ankara als ein Waste Case bezeichnet, wenn die US-Regierung einen Alliierten wie Dänemark bedroht, um an Grönland zu kommen, dann fragen sich natürlich die Alliierten, sind wir hier noch im gleichen Team oder nicht? Wenn ich darf, noch eine Ergänzung. Die Europäer stehen vor der schwierigen Situation, dass militärisch sich noch nicht so viel verändert hat. Die US-Truppen sind noch in Europa. Ja, es gibt gerade die European Posture Review, wo überlegt wird, wie die US-Truppen aufgestellt sein soll, da kann es zu Reduktionen kommen. Aber noch sind die Fähigkeiten da. Also militärisch läuft das. Politisch läuft es aber nicht so gut. Und für die Europäer ist die Frage, gucke ich auf die Fähigkeiten? Da ist die transatlantische Beziehung noch heil. Gucke ich auf die politische Dimension, also die Wahrnehmung? Da sind die transatlantisch ziemlich zerstritten.
1: In diesem Kontext hat Grinkiewicz hier in Warschau die Theorie des Sieges vorgestellt, glaubwürdig aus Ihrer Sicht und stimmig oder eher wiederum eine idealistische Vision, hinter der nicht viel Substanz steckt?
2: Die Theorie des Sieges basierte ja, das hat er auch in seiner Rede gesagt, auf der Deterrence and Defense Architecture in the Euro-Atlantic Area. Und deshalb waren die Aussagen, die er gemacht hat, schienen mir in weiten Teilen nicht neu zu sein. Er sagte ja auch selbst in seiner Rede, das ist kein Plan im militärischen Sinne, sondern das ist so eine Erklärung. Und was er dort sagt, nämlich

0: das NATO ist eine defensive Allianz, kein Territorium, also alles Territorium wird verteidigt, auch wenn es einen begrenzten Überfall, also einen Limited Incursion gäbe. Das ist ja alles bekannt. Das, was für mich neu war, war diese drei Bs. Er hat gesprochen von einem Block, also Truppen aufhalten, sozusagen weghalten, Band und Break. Das heißt, die feindlichen Truppen im Hinterland auch zu brechen. Den Begriff, diese drei Bs, der ist noch nicht so gebräuchlich. Aber die Idee dessen, was er gesagt hat, war aus meiner Sicht nichts Neues. Und deshalb fragt man sich natürlich, warum sagt er das? Und die eine Theorie ist zu sagen, naja, es ging darum, die mittel- und osteuropäischen Alliierten gerade hier, gerade jetzt rückzuversichern. Andererseits, wenn ich mich recht erinnere, hat er auch darüber gesprochen, dass NATO nicht eskalieren wird.
1: Genau, das hat auch jemand bemerkt, dass es eigentlich eine Ambivalenz war, die man behalten hätte sollen.
0: Genau. Wenn man jetzt schon dem Gegenüber sagt, wir werden nicht eskalieren, besteht natürlich das Risiko, dass er das als Einladung versteht. Deshalb hat mich die Rede etwas überrascht. Mich hat auch sein Eingangsstatement überrascht, dass er darauf hinweist, dass es aus seiner Sicht keine aktuelle große Bedrohung gäbe. Ich mich aber an Aussagen anderer Militärs erinnere, die die aktuelle Bedrohungslage als sehr hoch einschätzen. Also es gibt da ganz offensichtlich verschiedene Einschätzungen. Und im Endeffekt ist die Schlussfolgerung all dieser Überlegungen, wie verlässlich sind die USA noch, wie gut funktioniert es, die Schlussfolgerung ist immer die gleiche. Wenn die Europäer sich verteidigen wollen, wenn sie das schützen wollen, was wir uns in Europa aufgebaut haben, dann müssen sie überlegen, wie sie das immer mehr alleine machen. Also nicht immer gucken, was sagt denn Washington, was könnte denn da kommen, sondern die Schlussfolgerung muss sein, am liebsten mit Washington, am liebsten transatlantisch. Aber wir müssen, die erste Frage, die wir uns stellen müssen, ist, what does it take to defend Europe? Was braucht es, um Europa zu verteidigen? Wie können wir das selber tun, statt immer nur reaktiv darauf zu warten, was aus Washington kommt?
1: In Polen denkt man immer noch trotzdem sehr transatlantisch. Man macht sich Hoffnung auf eine ständige US-Basis, trotz des angekündigten Truppenabzugs. Aus der Perspektive der Abschreckung, wäre das eine gute oder schlechte Idee?
0: Militärisch ist natürlich eine US-Truppenpräsenz hilfreich, weil es ein Decoupling, also ein Auseinanderbrechen Europas und der USA unterstützt. Wenn aber, wir kommen zurück zum Abschreckung ist Fähigkeiten und Wahrnehmung, wenn die Wahrnehmung trotzdem ist, dass man nicht so richtig weiß, ob die NATO politisch zusammensteht, dann kann die reine Fähigkeit das nicht auffangen. Ich glaube, was immer wichtig ist, dass die Alliierten sich als Gruppe sehen. Dass es nicht darum geht, wie ich mein nationales Schäfchen ins Trockene bringe, sondern wie die Europäer und die NATO als Allianz gemeinsam stark sein. Wenn jeder nur an sich denkt, sind wir als Allianz zusammen nicht stark.
1: Sie sagen, Europa muss sich selbst verteidigen. Dazu hat auch Frankreich einen Vorschlag gemacht im Nuklearbereich. Europäische Partner können Teil unserer vitalen Interessen sein, hat man gestern gehört. Aber die Entscheidung über den Einsatz bleibt allein in Paris. Reicht ein solches eher vages Versprechen, um Moskau davon abzuhalten, einen Angriff zu wagen oder Artikel 5 zu testen?
0: Also die französischen Atomwaffen und die britischen Atomwaffen haben immer schon ihren Beitrag zur nuklearen Abschreckung in der NATO geleistet. Seit der Erklärung von Ottawa in den 1970er Jahren ist die offizielle Position der NATO, dass die unabhängigen Entscheidungszentren Paris und London das Kalkül des Gegners verkomplizieren. Das heißt, Moskau, Russland guckt auf die NATO und denkt, es gibt drei Entscheidungszentren. Washington, Paris und London. Und das macht es für Moskau natürlich viel schwieriger zu kalkulieren, was im Falle einer Krise passiert. Das heißt, Frankreich deklariert seine Atomstreitkräfte nicht an die NATO, aber sie gehören dazu. Das ist der erste Punkt. Der zweite Punkt ist, dass Frankreich in seinen nationalen Strategiepapieren seit den 70er Jahren immer gesagt hat, dass die nationalen vitalen Interessen Frankreichs eine europäische Dimension haben. Anders formuliert, wenn es Europa schlecht geht, geht es auch Frankreich schlecht. Und deswegen hat Frankreich ein Interesse daran, dass es Europa sicherheitspolitisch gut geht. Bislang hat das Frankreich aber nie operationalisiert. Haben sie immer gesagt? Und die anderen Europäer haben gesagt, ja, was heißt denn das jetzt praktisch? Und es war nicht so richtig klar. Und mit der neuen Idee, die der französische Präsident Macron im März vorgestellt hat, der Forward Deterrence oder Dissuasion Avancée, wird diese europäische Dimension zum ersten Mal praktisch umgesetzt. Er hat angefangen,

0: angekündigt, dass Frankreich mit mehreren europäischen Ländern sogenannte Steering Groups, also Beratungsgruppen, gründen wird, wo über Abschreckung gesprochen wird und dass man die Kooperation intensiviert, bis hin dazu, dass französische Flugzeuge in Partnerländern vorübergehend stationiert werden. Also man spricht davon so ein paar Tagen und Übungen. Und dass Partner an französischen Nuklearübungen teilnehmen können. Die Briten haben das schon gemacht. Deutschland wird das in diesem Jahr noch machen mit konventionellen Kräften. Gleichzeitig hat also aus französischer Sicht die nukleare französische Abschreckung nur glaubwürdig, weil sie alleine vom französischen Präsidenten entschieden wird. Wenn man jetzt sagen will, wir machen War of Committee und 7 andere Staaten können auch noch mitentscheiden, ist es aus französischer Sicht nicht mehr so glaubwürdig. Das heißt, die Kerndoktrin hat der französische Präsident bestätigt. Die nationalen vitalen Interessen werden nur von Frankreich definiert, nur Frankreich plant, nur Frankreich entscheidet. Aber die anderen Europäer, mit denen wird man einen stärkeren Dialog führen, wie man zusammenarbeiten kann, wie man auch die nuklear-konventionelle Kooperation verstärken kann, wie man Eskalationsmanagement machen kann und wie man dabei enger zusammenarbeiten kann. Aber der Beitrag der anderen Europäer ist vor allen Dingen im konventionellen Bereich. Ob das glaubwürdig ist, hängt nochmal. Abschreckung findet im Kopf des Gegenüber statt. Die Franzosen sagen, dass das, was sie machen, glaubwürdig ist und Russland daran glaubt. Es ist gänzlich anders als die NATO-Herangehensweise, weshalb viele traditionelle NATO-Staaten sagen, muss man gucken. Letztlich zeigt das große Interesse an der französischen Initiative, wie groß die Sorge gegenüber den Amerikanern ist. Frankreich hat nicht, ich sage es ausdrücklich, Frankreich hat nicht den Anspruch, die USA zu ersetzen, sondern sie bieten eine zusätzliche Ebene oder eine zusätzliche Schicht, eine kind of Zusatzverteidigungslinie an damit.
1: Die Frage, die sich hier sofort stellt, und das wird auch eine meiner letzten Fragen sein, wie leicht lässt sich das zurückdrehen? Und daran angeknüpft, in Deutschland wird ja auch darüber gesprochen, dass Deutschland eine Führungsrolle übernehmen sollte. Wie kann das gehen bei den Sorgen auch der Osteuropäer gegenüber einer deutschen Führung? Wie kann Deutschland führen, um seinen Nachbarn keine Angst zu machen?
0: Ja, Führung heißt nach meiner Definition Ideen haben, Unterstützung für diese Ideen finden, also Partner finden, Initiativen, Ideen gemeinsam umzusetzen und die Verantwortung für die Umsetzung zu übernehmen. Wir haben beim GMF eine europäische Umfrage gemacht, wie europäische Länder auf die Idee deutscher Führung oder manche nennen es die deutsche Frage reagieren. Und das Interessante war, dass bis auf 2 Länder alle gesagt haben, ja klar, los, endlich, wann? Wir warten. Und es gibt so eine Art Treffen zwischen der Ambition, die der deutsche Kanzler formuliert hat, wir wollen mit und für und in Europa mehr Verantwortung übernehmen. Und der Erwartungshaltung beispielsweise der baltischen Länder, der nordischen Länder, die sagen, ja, wenn man auf Frankreich und Großbritannien schaut, alle großen 3 sind gerade wirtschaftlich nicht so super drauf, aber in Deutschland geht es noch verhältnismäßig gut. Innenpolitisch sind die Debatten in Frankreich sehr hart. Wir haben Präsidentschaftswahlen im nächsten Jahr und die Instabilität in Frankreich und Großbritannien ist vergleichsweise größer als in Deutschland, obwohl auch da mit den ganzen Polarisierungen, die wir haben, natürlich auch viele Fragezeichen sind. Aber interessanterweise gibt es Sorgen über eine deutsche Führungsrolle, vor allen Dingen aus Frankreich und aus Polen. Von vielen anderen europäischen Staaten gibt es eine riesengroße Erwartungshaltung, dass Deutschland mit der großen Finanzkraft, gerade im Verteidigungsbereich, wenn Deutschland 3,5% für Verteidigung ausgibt, 2029, sind es 150 plus Milliarden im Jahr. Das ist mit Abstand der größte Verteidigungshaushalt. Mehr als Frankreich, Großbritannien, Polen, mehr als viele andere Länder. Das heißt, Deutschland ist allein aufgrund seiner Masse ein entscheidender Faktor. Die Frage ist, was die Sorgen sind. Sind die Sorgen eher Ausdruck der innenpolitischen Debatte in Polen oder in Frankreich? Gibt es eine berechtigte Sorge vor deutschen Alleingängen? Oder ist es eher eine Sorge, die historisch bedingt ist? Wenn man sich anschaut, was der deutsche Kanzler in den letzten 1,5 Jahren, die er an der Macht ist, gemacht hat, hat er gerade im außenpolitischen Bereich sich sehr für eine, sag mal, europäische Abstimmung eingesetzt, also eine europäische, sag mal, Führungskoordinierung vor dem Alaska-Meeting Europäer zusammenbringen, 28-Punkte-Plan Europäer zusammenbringen, Reise nach Kiew mit europäischen Partnern. Also die Frage ist, was ist die Sorge vor deutscher Führung? Ist es gerechtfertigt oder ist es eher einer innenpolitischen Debatte geschuldet?

0: Und gibt es empirische Fakten, die darauf hindeuten, dass Deutschland gegen andere Länder führt oder andere überstimmt? Und ich glaube, das ist der Punkt, den wir müssen versuchen in dieser Debatte, die sehr verständlicherweise sehr sensibel ist, müssen wir, glaube ich, immer genau fragen, was ist denn eigentlich das Problem? Hat Deutschland was gemacht, was andere vor den Kopf gestoßen hat? Ist die Bemühung nach kooperativer Führung, partizipativer Führung, ist es nur rhetorisch oder machen sie es wirklich? Und wenn es Sorgen gibt von manchen Ländern, wie kann man die einbetten und auffangen? Ich halte, nachdem ich mit sehr vielen europäischen Entscheidungsträgern gesprochen habe, habe ich manchmal den Eindruck, wir haben eine größere Debatte, als wir ein Problem haben.
1: So Claudia Major vom German Marshall Fund. Mehr zum Warsaw Security Forum finden Sie auf unserer Webseite auslandsdienst.pl. Und das war es auch schon für heute aus Warschau. Einen angenehmen Tag noch wünscht Ihnen aus der polnischen Hauptstadt Adam Denizow. Danke fürs Dabeisein und do usłyszenia.

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1: To Warszawa. Sie hören den Auslandsdienst des Polnischen Rundfunks mit seiner täglichen Sendung in deutscher Sprache. Mein Name ist Adam Lenzer. Hallo und herzlich willkommen. Litauens Regierungschef Mindaugas Sinkevičius fordert einen gemeinsamen NATO-Handlungsplan gegen russische Hybridangriffe und wie will die NATO gegen Putin gewinnen? Mehr unter anderem dazu heute im Infoteil. Außerdem:
2: Wenn der US-Präsident einen anderen Alliierten wie Spanien auf dem NATO-Gipfel in Ankara als ein Waste Case bezeichnet, wenn die US-Regierung einen Alliierten wie Dänemark bedroht, um an Grönland zu kommen, dann fragen sich natürlich die Alliierten, sind wir hier noch im gleichen Team?
1: Wie verlässlich ist Amerika noch als Schutzmacht und was folgt daraus für Europa, die Ostflanke und für Deutschland? Darüber sprechen wir mit der Sicherheitsexpertin Claudia Major, Senior Vice President für transatlantische Sicherheitsinitiativen des German Marshall Fund. Wir wünschen Ihnen eine interessante halbe Stunde und beginnen mit den Nachrichten. Und heute unter anderem mit diesen Themen: Litauens Regierungschef pocht auf einen gemeinsamen NATO-Handlungsplan gegen Hybridangriffe und heute erscheint der neue Roman von Literatur-Nobelpreisträgerin Olga Tokarczuk. Russland hat in der Nacht erneut Kiew und andere ukrainische Städte mit Raketen und Drohnen angegriffen. Nach ersten Meldungen wurden in der Hauptstadt mindestens 2 Menschen getötet und rund 20 verletzt. Beschädigt wurden unter anderem Energieanlagen. In Teilen Kiews fiel der Strom aus. Explosionen wurden auch aus Kharkiv, Dnipro und weiteren Städten gemeldet. Präsident Volodymyr Zelensky erklärte, bei 2 ballistischen Angriffen hätten Informationen westlicher Partner zur Frühwarnung gefehlt. US-Präsident Donald Trump hatte indes am Vorabend versichert, Washington teile weiterhin Aufklärungsdaten mit Kiew. Ein ukrainischer Präsidentenberater meldete außerdem Einschränkungen bei der Satellitenverbindung Starlink. SpaceX habe ohne Vorwarnung die Nutzung bei hohen Bewegungsgeschwindigkeiten begrenzt. Dadurch seien mehrere militärische Missionen unterbrochen worden. Litauens Regierungschef Mindaugas Sinkevičius fordert einen gemeinsamen NATO-Handlungsplan gegen russische Hybridangriffe. Politische Erklärungen allein hielten Russland nicht auf, sagte er der Nachrichtenagentur PAP. Moskau beobachte die Reaktionen des Westens und gehe immer weiter. Bisher werde auf Drohnen, Zwischenfälle, Sabotage und andere Bedrohungen zu häufig einzeln reagiert. Der Premier fragte, wo die Grenze für den NATO-Bündnisfall verlaufe, wenn einzelne Drohnen dafür nicht ausreichten. Russland wolle die Verbündeten zudem von der Unterstützung der Ukraine ablenken. Litauen werde Kiew aber weiterhelfen, so Sinkevičius. Der russische Oppositionspolitiker Wladimir Karamursa hat Präsident Putin vorgeworfen, Russland zum politischen Vasallen und zur Tankstelle der kommunistischen Diktatur in Peking zu machen. Beim Warsaw Security Forum erklärte der ehemalige politische Gefangene, Russland liefere China Rohstoffe zu ungünstigen Bedingungen und verliere dadurch strategische Unabhängigkeit. Die Beziehungen seien keine Partnerschaft auf Augenhöhe. In Polen hat Maciej Berek seinen Eid als Verfassungsrichter im Sejm abgelegt, ohne dass Präsident Karol Nawrocki anwesend war. Nawrocki hatte den im September gewählten Richter bislang nicht zur Verteidigung eingeladen. Berek erklärte, die Eidesleistung sei eine gesetzliche Pflicht. Die Regierungsseite beruft sich auf eine Stellungnahme der Venedig-Kommission. Diese hält eine Vereidigung ohne körperliche Anwesenheit des Präsidenten unter bestimmten Bedingungen für möglich. Die Präsidentenkanzlei und die oppositionelle PiS bestreiten die Rechtmäßigkeit. Sie verweisen außerdem auf Zweifel an Bereks beruflichen Voraussetzungen, die dieser zurückweist. Die Stellungnahme der Kommission ist rechtlich nicht bindend. Und heute erscheint der neue Roman der Literatur-Nobelpreisträgerin Olga Tokarczuk. Świata jest za dużo, auf Deutsch etwa Es gibt zu viel von der Welt, erzählt von Niederschlesien und den Bevölkerungsverschiebungen nach dem Zweiten Weltkrieg. Tokarczuk verbindet die Geschichte mit den Erfahrungen ihrer eigenen Familie. Sie hat das Buch als ihre letzte große Romanarbeit angekündigt. Soweit die Meldungen des Polnischen Rundfunks. Wie will die NATO gegen Putin gewinnen? Ihr Oberbefehlshaber in Europa, General Aleksus Grinkiewicz, hat in Warschau eine Theorie des Sieges vorgestellt. Mitten in den täglichen Warnungen vor Russland klang das wie eine Stimme aus einer anderen Wirklichkeit, kommentiert die Rzeczpospolita. Außerdem: Schutz für Schüler oder Zensur im Netz. Nach den Messerangriffen an Schulen

hebt Ordo Juris schwere Vorwürfe gegen die Regierung und warum kommen kaum noch Polen zum Arbeiten nach Norwegen? Mehr dazu in der Presseschau. Gestern ist in Warschau das Warsaw Security Forum zu Ende gegangen. Im Mittelpunkt standen die Zukunft der NATO, Russlands Krieg gegen die Ukraine, die Sicherheit an der Ost- und Nordflanke des Bündnisses sowie die Zusammenarbeit Europas mit den Staaten am Persischen Golf. Während westliche Medien, Politiker und Geheimdienste täglich vor der Bedrohung durch Russland warnten, habe der Auftritt von General Alexus Grinkiewicz, dem obersten alliierten Befehlshaber der NATO in Europa, auf dem Forum wie eine Botschaft aus einer anderen Welt geklungen, schreibt Michał Szudrzyński in der konservativ-liberalen Rzeczpospolita. Grinkiewicz habe vor allem betont, dass ein Konflikt nicht unausweichlich sei und ein Angriff auf die NATO nicht zwangsläufig bevorstehe. Entscheidend sei die Abschreckung. Ein Gegner müsse wissen, dass sich ein Angriff auf ein NATO-Mitglied für ihn schlicht nicht lohne. Wie wir lesen, habe sich der General mehrfach erfreut gezeigt, diese Worte gerade in Warschau sagen zu können, wo man die Abschreckung besonders ernst nehme. Der General habe auch die sogenannte Theorie des Sieges der NATO erläutert, heißt es weiter, auch deren Grundlage sei vor allem die Abschreckung. Ziel der NATO sei es nicht, irgendjemanden anzugreifen, sondern einen Angriff eines potenziellen Gegners zu verhindern. An erster Stelle stehe dabei die Überlegenheit bei der Aufklärung. Jede Vorbereitung eines Angriffs auf die NATO werde durch Geheimdienste, Satellitenaufklärung sowie ein Netz von Sensoren und Detektoren erkannt. Das Bündnis werde sich nicht überraschen lassen, versicherte Grinkiewicz. Es wolle einen Angriff unmöglich machen, indem es jedem potenziellen Gegner überlegen sei, zu Land, in der Luft, im Weltraum und im Cyberraum. Dem Autor zufolge habe Grinkiewicz' Rede zahlreiche symbolische Gesten, aber auch viele Signale an potenzielle Angreifer enthalten. Der US-General habe dabei keinen eigenen militärischen Plan vorgestellt, sondern eine Position, die alle 32 NATO-Mitglieder teilten. Da der oberste Befehlshaber der NATO Donald Trump unterstellt sei, wiege die Betonung der Entschlossenheit des gesamten Bündnisses besonders schwer, schreibt Szudrzyński. Dies gelte umso mehr, seit der US-Präsident begonnen habe, mit Putin über Dieselimporte zu verhandeln. Grinkiewicz habe zudem selbst unterstrichen, dass er die US-Regierung vertrete und seine Ernennung vom US-Senat bestätigt worden sei. Ein weiteres wichtiges Signal sei der Ort gewesen, an dem die Theorie des Sieges vorgestellt worden sei. Warschau, fährt Szudrzyński fort. Grinkiewicz habe ausdrücklich Polens Schlüsselrolle für die gesamte Ostflanke hervorgehoben. Seine Präsentation sei keine bloße Machtdemonstration gewesen, sondern eine umfassende Darlegung dessen, worauf die Stärke des mächtigsten westlichen Bündnisses beruhe, lautet das Urteil von Michał Szudrzyński in der Rzeczpospolita. In der vergangenen Woche erreichte eine Serie schwerer Vorfälle an Schulen einen traurigen Höhepunkt. Ein Mensch kam ums Leben, mehrere Dutzend wurden verletzt. Landesweit machte sich große Verunsicherung breit. Die Polizei nahm zahlreiche Menschen fest, überwiegend Jugendliche. Ministerpräsident Donald Tusk und Digitalminister Krzysztof Gawkowski hielten dies nun für den denkbar günstigsten Moment, um die durch die Tragödien ausgelöste Angst auszunutzen, schreibt Jerzy Kwaśniewski auf dem Portal des rechtskonservativen Wochenmagazins Do Rzeczy. Den Polen werde eingeredet, die Sicherheit ihrer Kinder lasse sich nur durch eine politische Zensur des Internets gewährleisten. Tusk mache sogar Präsident Karol Nawrocki für die Vorfälle verantwortlich. Laut Tusk habe Nawrockis Veto gegen das Zensurgesetz im Januar zu den Tragödien an polnischen Schulen geführt. Wie wirksam diese zynische Methode sei, und zwar über Parteigrenzen hinweg, zeige die Abstimmung über das neue Gesetz im Sejm in der vergangenen Woche. Die Mehrheit der Abgeordneten der größten Oppositionspartei Recht und Gerechtigkeit PiS habe sich enthalten, lesen wir bei Do Rzeczy. Dem Autor zufolge hätten die erfolgreichen landesweiten Polizeieinsätze unterdessen gezeigt, dass die Bürger schon heute wirksam vor im Internet geschürter Gewalt geschützt werden könnten. Zudem gäbe es zahlreiche Vorschriften, die es den Sicherheitsbehörden bereits ermöglichten, terroristische Inhalte zu sperren. So erlaube eine EU-Verordnung dem Inlandsgeheimdienst ABWO, Beiträge und Videos, die Terrorismus verherrlichten, binnen einer Stunde nach ihrer Meldung entfernen zu lassen. Wie es weiter heißt, gebe das neue Gesetz der Regierung ein Jahr vor der Parlamentswahl die Möglichkeit, Kritiker auf administrativem Wege zum Schweigen zu bringen. Die Lage sei umso schwieriger, als der Präsident nun politischer Erpressung ausgesetzt sei. Die Medien würden ein erneutes Veto des Staatsoberhaupts mit Sicherheit als Unterstützung für Morde an Schulen darstellen. So das Fazit von Jerzy Kwaśniewski bei Do Rzeczy. Norwegen sei über Jahre hinweg ein Anziehungspunkt für tausende polnische Arbeitskräfte gewesen. Heute ziehe Polen sowohl zurückkehrende Auswanderer als auch Arbeitskräfte aus Westeuropa an, schreibt indes der Wirtschaftskommentator Sindre Heyerdahl in der norwegischen Tageszeitung Aftenposten. In Spitzenzeiten seien jährlich bis zu 13.000 Polen zum Arbeiten nach Norwegen gekommen, im vergangenen Jahr nur noch 360.
Viele von ihnen sind zurückgekehrt.

0: und haben Berufserfahrung, Qualifikationen und oft auch beträchtliches Kapital mitgebracht, betont der Kommentator. Wie der Journalist schreibt, hänge dieser Rückkehrtrend mit der wirtschaftlichen Entwicklung Polens zusammen. Das Land habe neue Beschäftigungs- und Geschäftsmöglichkeiten geschaffen und gehöre inzwischen zu den 20 größten Volkswirtschaften der Welt. Seine Wirtschaftsleistung sei bereits doppelt so hoch wie die Norwegens. Polnische Unternehmen würden ausländische Märkte erschließen und sogar deutsche Firmen übernehmen. So der Autor und soweit auch die Presseschau. Die Nachrichten und die Presseschau finden Sie wie immer auch online unter auslandsdienst.pl. Weiter geht's mit einem weiteren Gespräch vom diesjährigen Warsaw Security Forum. Unter dem Motto United We Stand haben dort in diesen Tagen Politiker, Militärs und Fachleute über die Sicherheit Europas diskutiert. Wie schützt sich Europa, wenn auf den amerikanischen Atomschirm kein Verlass mehr ist? Was sind die Stärken und Schwächen der Theorie des Sieges, die NATO-Kommandeur General Alexus Grinkiewicz in Warschau präsentiert hat? Und wie kann Deutschland führen, ohne Ängste bei seinen Nachbarn zu schüren? Unter anderem darüber habe ich am Rande des Forums mit der Sicherheitsexpertin und Vizepräsidentin des German Marshall Fund, Claudia Major, gesprochen.
1: Gestern auf Ihrem Panel fiel der Satz, Abschreckung passiert im Kopf des Gegners, aber auch in unseren eigenen Köpfen. Wie bewerten Sie das denn, was da gerade in unseren Köpfen und den Köpfen unserer Gegner vorgeht? Was denkt man in Moskau über uns? Was denken wir selbst über uns?
2: Also die Idee von Abschreckung ist ja das Kalkül des Gegenübers zu verändern. Das heißt, was die NATO jetzt macht mit der Aufrüstung, mit den Verteidigungsplänen, mit den Übungen. Das sind alles Signale an Russland, um Russland zu sagen, wenn du die NATO angreifst, sind die Kosten viel höher als die Gewinne, die sich Russland erhofft. Also es lohnt sich nicht, also lass es lieber. Das heißt, es geht bei Abschreckung darum, das Kalkül im russischen Kopf so zu verändern, dass Russland von einem Abgriff absieht. Wenn Abschreckung funktioniert, ist es eine Kriegsverhinderungsstrategie. Und diese Abschreckungsbotschaft, die wird halt nicht nur mit den Fähigkeiten gesendet. Klar, Fähigkeiten sind wichtig, die Panzer, die Drohnen, das ist alles super wichtig. Aber es geht auch darum, die Entschlossenheit und die Geschlossenheit zu vermitteln. Also zu zeigen, die NATO, 32 Staaten stehen zusammen. Die Gesellschaften in jedem einzelnen Land stehen zusammen und unterstützen diese Botschaft. Wenn die NATO als zerstrittener Haufen dasteht, wo der eine den anderen beschimpft oder aus dem Bild rauskickt, wenn die Länder Verteidigung nicht wichtig finden oder die Gesellschaften gespalten sind, dann ist die Abschreckungsbotschaft schon geschwächt.
1: United we stand heißt das Motto der diesjährigen Ausgabe des Warsaw Security Forums. Aber wie ich so aus Ihrer Antwort heraushöre, ist es eher Wunschdenken als Realität.
2: Wunschdenken würde ich nicht sagen. Ich würde sagen, es gibt momentan viele Fragen, sowohl was das transatlantische Verhältnis angeht, als auch was das innereuropäische Verhältnis angeht. Und natürlich gibt es auch einzelne Länder in Europa, die nicht so geschlossen hinter den Verteidigungsambitionen stehen wie andere. Bei Polen muss man sich keine Sorgen machen. Da scheint es sowohl im Land als auch innerhalb der Regierung ein klares Bekenntnis zur Verteidigung zu geben. In anderen Ländern wie Deutschland ist es ein bisschen anders. Wenn wir auf die transatlantische Ebene schauen, also auf die NATO-Ebene an sich, fragen sich natürlich viele Europäer, wie belastbar die Beziehung zu den USA noch ist. Werden die USA im Krisenfall Europa verteidigen? Werden sie im Krisenfall ihre Fähigkeiten bereitstellen? Und viele Europäer sind da sehr durcheinander und sehr unsicher. Ich gebe Ihnen mal ein Beispiel. Wenn man sich die offiziellen US-Strategiedokumente anschaut, die Verteidigungsstrategie, die Sicherheitsstrategie, wird Russland als eine regionale Bedrohung, eine managebare regionale Bedrohung für die europäischen Alliierten dargestellt. Wenn aber Russland aus Sicht der USA kein zentrales Problem ist, kommen sie dann, um die Europäer vor Russland zu verteidigen? Wenn der US-Präsident einen anderen Alliierten wie Spanien auf dem NATO-Gipfel in Ankara als ein Waste Case bezeichnet, wenn die US-Regierung einen Alliierten wie Dänemark bedroht, um an Grönland zu kommen, dann fragen sich natürlich die Alliierten, sind wir hier noch im gleichen Team oder nicht? Wenn ich darf, noch eine Ergänzung. Die Europäer stehen vor der schwierigen Situation, dass militärisch sich noch nicht so viel verändert hat. Die US-Truppen sind noch in Europa. Ja, es gibt gerade die European Posture Review, wo überlegt wird, wie die US-Truppen aufgestellt sein soll. Da kann es zu

0: Produktion kommen. Aber noch sind die Fähigkeiten da. Also militärisch läuft das. Politisch läuft es aber nicht so gut. Ja? Und für die Europäer ist die Frage, gucke ich auf die Fähigkeiten? Da ist die transatlantische Beziehung noch heil. Gucke ich auf die politische Dimension, also die Wahrnehmung, da sind die transatlantisch ziemlich zerstritten.
1: In diesem Kontext hat Grinkiewicz hier in Warschau die Theorie des Sieges vorgestellt. Glaubwürdig aus Ihrer Sicht und stimmig? Oder eher wiederum eine idealistische Vision, hinter der nicht viel Substanz steckt?
0: Die Theorie des Sieges basierte ja, das hat er auch in seiner Rede gesagt, auf der Deterrence and Defense Architecture in the Euro-Atlantic Area. Und deshalb waren die Aussagen, die er gemacht hat, schienen mir in weiten Teilen nicht neu zu sein. Er sagte ja auch selbst in seiner Rede, das ist kein Plan im militärischen Sinne, sondern das ist so eine Erklärung. Und was er dort sagt, nämlich, es ist NATO ist eine defensive Allianz, kein Territorium, also alles Territorium wird verteidigt. Auch wenn es einen begrenzten Überfall, also ein Limited Incursion gäbe, das ist ja alles bekannt. Das, was für mich neu war, war diese drei Bs. Er hat gesprochen von einem Block, also Truppen aufhalten, sagen weghalten, Band und Break. Das heißt, die feindlichen Truppen im Hinterland auch zu brechen. Den Begriff, diese drei Bs, der ist noch nicht so gebräuchlich, aber die Idee dessen, was er gesagt hat, war aus meiner Sicht nichts Neues. Und deshalb fragt man sich natürlich, warum sagt er das? Und die eine Theorie ist zu sagen, naja, es ging darum, die mittel- und osteuropäischen Alliierten gerade hier, gerade jetzt rückzuversichern. Andererseits, wenn ich mich recht erinnere, hat er auch darüber gesprochen, dass NATO nicht eskalieren wird.
1: Genau, das hat auch jemand bemerkt, dass es eigentlich eine Ambivalenz war, die man behalten hätte sollen.
0: Genau. Wenn man jetzt schon dem Gegenüber sagt, wir werden nicht eskalieren, besteht natürlich das Risiko, dass er das als Einladung versteht. Deshalb hat mich die Rede etwas überrascht. Mich hat auch sein Eingangsstatement überrascht, dass er darauf hinweist, dass es aus seiner Sicht keine aktuelle große Bedrohung gäbe. Ich mich aber an Aussagen anderer Militärs erinnere, die die aktuelle Bedrohungslage als sehr hoch einschätzen. Also es gibt da ganz offensichtlich verschiedene Einschätzungen. Und im Endeffekt ist die Schlussfolgerung all dieser Überlegungen, wie verlässlich sind die USA noch, wie gut funktioniert es, die Schlussfolgerung ist immer die gleiche. Wenn die Europäer sich verteidigen wollen, wenn sie das schützen wollen, was wir uns in Europa aufgebaut haben, dann müssen sie überlegen, wie sie das immer mehr alleine machen. Also nicht immer gucken, was sagt denn Washington, was könnte denn da kommen, sondern die Schlussfolgerung muss sein, am liebsten mit Washington, am liebsten transatlantisch. Aber wir müssen, die erste Frage, die wir uns stellen müssen, ist, what does it take to defend Europe? Was braucht es, um Europa zu verteidigen? Wie können wir das selber tun, statt immer nur reaktiv darauf zu warten, was aus Washington kommt?
1: In Polen denkt man immer noch trotzdem sehr transatlantisch. Man macht sich Hoffnung auf eine ständige US-Basis, trotz des angekündigten Truppenabzugs. Aus der Perspektive der Abschreckung wäre das eine gute oder schlechte Idee?
0: Militärisch ist natürlich eine US-Truppenpräsenz hilfreich, weil es ein Decoupling, also ein Auseinanderbrechen Europas und der USA unterstützt. Wenn aber, wir kommen zurück zum Abschreckung ist Fähigkeiten und Wahrnehmung, wenn die Wahrnehmung trotzdem ist, dass man nicht so richtig weiß, ob die NATO politisch zusammensteht, dann kann die reine Fähigkeit das nicht auffangen. Ich glaube, was immer wichtig ist, dass die Alliierten sich als Gruppe sehen. Dass es nicht darum geht, wie ich mein nationales Schäfchen ins Trockene bringe, sondern wie die Europäer und die NATO als Allianz gemeinsam stark sein. Wenn jeder nur an sich denkt, sind wir als Allianz zusammen nicht stark.
1: Sie sagen, Europa muss sich selbst verteidigen. Dazu hat auch Frankreich einen Vorschlag gemacht im Nuklearbereich. Europäische Partner können Teil unserer vitalen Interessen sein, hat man gestern gehört. Aber die Entscheidung über den Einsatz bleibt allein in Paris. Reicht ein solches eher vages Versprechen, um Moskau davon abzuhalten, einen Angriff zu wagen oder Artikel 5 zu testen?
0: Also die französischen Atomwaffen und die britischen Atomwaffen haben immer schon ihren Beitrag zur nuklearen Abschreckung in der NATO geleistet. Seit der Erklärung von Ottawa in den 1970er Jahren ist die offizielle Position der NATO, dass die unabhängigen Entscheidungszentren Paris und London das Kalkül des Gegners verkomplizieren. Das heißt, Moskau, Russland,

0: auf die NATO und denkt, es gibt drei Entscheidungszentren. Washington, Paris und London. Und das macht es für Moskau natürlich viel schwieriger zu kalkulieren, was im Falle einer Krise passiert. Das heißt, Frankreich deklariert seine Atomstreitkräfte nicht an die NATO, aber sie gehören dazu. Das ist der erste Punkt. Der zweite Punkt ist, dass Frankreich in seinen nationalen Strategiepapieren seit den 70er Jahren immer gesagt hat, dass die nationalen vitalen Interessen Frankreichs eine europäische Dimension haben. Anders formuliert, wenn es Europa schlecht geht, geht es auch Frankreich schlecht. Und deswegen hat Frankreich ein Interesse daran, dass es Europa sicherheitspolitisch gut geht. Bislang hat das Frankreich aber nie operationalisiert. Haben sie immer gesagt? Und die anderen Europäer haben gesagt, ja, was heißt denn das jetzt praktisch? Und es war nicht so richtig klar. Und mit der neuen Idee, die der französische Präsident Macron im März vorgestellt hat, der Forward Deterrence oder Dissuasion Avancée, wird diese europäische Dimension zum ersten Mal praktisch umgesetzt. Er hat angekündigt, dass Frankreich mit mehreren europäischen Ländern sogenannte Steering Groups, also Beratungsgruppen, gründen wird, wo über Abschreckung gesprochen wird. Und dass man die Kooperation intensiviert. Bis hin dazu, dass französische Flugzeuge in Partnerländern vorübergehend stationiert werden. Also man spricht davon so ein paar Tagen und Übungen. Und dass Partner an französischen Nuklearübungen teilnehmen können. Die Briten haben das schon gemacht. Deutschland wird das in diesem Jahr noch machen mit konventionellen Kräften. Gleichzeitig hat also aus französischer Sicht die nukleare französische Abschreckung nur glaubwürdig, weil sie alleine vom französischen Präsidenten entschieden wird. Wenn man jetzt sagen will, wir machen War of Committee und sieben andere Staaten können auch noch mitentscheiden, ist es aus französischer Sicht nicht mehr so glaubwürdig. Das heißt, die Kerndoktrin hat der französische Präsident bestätigt. Die nationalen vitalen Interessen werden nur von Frankreich definiert, nur Frankreich plant, nur Frankreich entscheidet. Aber die anderen Europäer, mit denen wird man einen stärkeren Dialog führen, wie man zusammenarbeiten kann, wie man auch die nuklear-konventionelle Kooperation verstärken kann, wie man Eskalationsmanagement machen kann und wie man dabei enger zusammenarbeiten kann. Aber der Beitrag der anderen Europäer ist vor allen Dingen im konventionellen Bereich. Ob das glaubwürdig ist, hängt, nochmal, Abschreckung findet im Kopf des Gegenüber statt. Die Franzosen sagen, dass das, was sie machen, glaubwürdig ist und Russland daran glaubt. Es ist gänzlich anders als die NATO-Herangehensweise, weshalb viele traditionelle NATO-Staaten sagen, muss man gucken. Letztlich zeigt das große Interesse an der französischen Initiative, wie groß die Sorge gegenüber den Amerikanern ist. Frankreich hat nicht, ich sag's ausdrücklich, Frankreich hat nicht den Anspruch, die USA zu ersetzen, sondern sie bieten eine zusätzliche Ebene oder eine zusätzliche Schicht, eine kind of Zusatzverteidigungslinie an damit.
1: Die Frage, die sich hier sofort stellt, und das wird auch eine meiner letzten Fragen sein, wie leicht lässt sich das zurückdrehen? Und daran angeknüpft, in Deutschland wird ja auch darüber gesprochen, dass Deutschland eine Führungsrolle übernehmen sollte. Wie kann das gehen bei den Sorgen auch der Osteuropäer gegenüber einer deutschen Führung? Wie kann Deutschland führen, um seinen Nachbarn keine Angst zu machen?
0: Ja, Führung heißt nach meiner Definition Ideen haben, Unterstützung für diese Ideen finden, also Partner finden, Initiativen, Ideen gemeinsam umzusetzen und die Verantwortung für die Umsetzung zu übernehmen. Wir haben beim GMF eine europäische Umfrage gemacht, wie europäische Länder auf die Idee deutscher Führung oder manche nennen das die deutsche Frage reagieren. Und das Interessante war, dass bis auf zwei Länder alle gesagt haben, ja klar, los, endlich, wann? Wir warten. Und es gibt so eine Art Treffen zwischen der Ambition, die der deutsche Kanzler formuliert hat, wir wollen mit und für und in Europa mehr Verantwortung übernehmen, und der Erwartungshaltung beispielsweise der baltischen Länder, der nordischen Länder, die sagen, ja, wenn man auf Frankreich und Großbritannien schaut, alle großen drei sind gerade wirtschaftlich nicht so super drauf, aber in Deutschland geht es noch verhältnismäßig gut. Innenpolitisch sind die Debatten in Frankreich sehr hart. Wir haben Präsidentschaftswahlen im nächsten Jahr und die Instabilität in Frankreich und Großbritannien ist vergleichsweise größer als in Deutschland. Obwohl auch da mit den ganzen Polarisierungen, die wir haben, natürlich auch viele Fragezeichen sind. Aber interessanterweise gibt es Sorgen über eine deutsche Führungsrolle, vor allen Dingen aus Frankreich und aus Polen. Von vielen anderen europäischen Staaten gibt es eine riesengroße Erwartungshaltung, dass Deutschland mit der großen Finanzkraft, gerade im Verteidigungsbereich, wenn Deutschland 3,5% für Verteidigung ausgibt, 2029, sind es 150 plus Milliarden im Jahr. Das ist mit Abstand der größte Verteidigungsbereich.

0: Verteidigungshaushalt. Mehr als Frankreich, Großbritannien, Polen, mehr als viele andere Länder. Das heißt, Deutschland ist allein aufgrund seiner Masse ein entscheidender Faktor. Die Frage ist, was die Sorgen sind. Sind die Sorgen eher Ausdruck der innenpolitischen Debatte in Polen oder in Frankreich? Gibt es eine berechtigte Sorge vor deutschen Alleingängen? Oder ist es eher eine Sorge, die historisch bedingt ist? Wenn man sich anschaut, was der deutsche Kanzler in den letzten anderthalb Jahren, die er an der Macht ist, gemacht hat, hat er gerade im außenpolitischen Bereich sich sehr für eine, sag mal, europäische Abstimmung eingesetzt, also eine europäische, sag mal, Führungskoordinierung vor dem Alaska-Meeting Europäer zusammenbringen, 28-Punkte-Plan Europäer zusammenbringen, Reise nach Kiew mit europäischen Partnern. Also die Frage ist, was ist die Sorge vor deutscher Führung? Ist es gerechtfertigt oder ist es eher einer innenpolitischen Debatte geschuldet? Und gibt es empirische Fakten, die darauf hindeuten, dass Deutschland gegen andere Länder führt? Oder andere überstimmt. Und ich glaube, das ist der Punkt, den wir müssen versuchen in dieser Debatte, die sehr verständlicherweise sehr sensibel ist, müssen wir, glaube ich, immer genau fragen, was ist denn eigentlich das Problem? Hat Deutschland was gemacht, was andere vor den Kopf gestoßen hat? Ist die Bemühung nach kooperativer Führung, partizipativer Führung, ist es nur rhetorisch oder machen sie es wirklich? Und wenn es Sorgen gibt von manchen Ländern, wie kann man die einbetten und auffangen? Nachdem ich mit sehr vielen europäischen Entscheidungsträgern gesprochen habe, habe ich manchmal den Eindruck, wir haben eine größere Debatte, als wir ein Problem haben.
1: So Claudia Major vom German Marshall Fund. Mehr zum Warsaw Security Forum finden Sie auf unserer Webseite auslandsdienst.pl. Und das war es auch schon für heute aus Warschau. Einen angenehmen Tag noch wünscht Ihnen aus der polnischen Hauptstadt Adam Denisow. Danke fürs Dabeisein und do usłyszenia.

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